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Ich spiele jetzt ein schwedisches Sauf- und Trink- und Abschiedslied. Das Lied heißt Zertrollen wir uns. Ich sing das Lied auf Deutsch, dann habt's mehr davon. Schwedisch kann ich nicht. Nur das Vorspiel, das spiele ich original schwedisch. Und da gibt's Leute, die behaupten, ich spiele das schöner, wie es eigentlich ist. Jetzt muss ich direkt ein wenig schlampig spielen, dass es wieder hinkommt. So trollen wir uns. Das ist das Lied vom Tod, aber das ist deswegen noch lange noch nicht traurig. Also wir sagen, warum singst du nicht am Schluss so traurige Lieder? Das Lied ist nicht traurig, weil es vom Tod handelt. Es ist eine ganz natürliche Angelegenheit, fast alltäglich, könnte man sagen. Alle Menschen müssen sterben, vielleicht sogar ich. So trollen wir uns. Das Lied müsste eigentlich im Chor gesungen werden. Aber vielleicht habt ihr schon gemerkt, für den Chor bin ich viel zu wenig. Und deswegen singe ich das Lied nur zweistimmig. Das Lied ist von einem hochbetagten Nordschweden, von so einem alten Lappen. Hochbetagt und hochbegabt. Hochbegabten Nordschweden. So trollen wir uns.

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all diesen textlastigen Liedern kommt jetzt mal ein Lied, wo die Musik im Vordergrund steht. Aber natürlich auch in solchen weniger textlastigen Liedern gibt es kleine Einsprengsel von Text. Zum Beispiel jetzt. Du lobst die drei Groschen.

Und du sagst, Mensch, der Ballack, der spielt ja heute super. Ich sage, nö, der spielt schlecht. Ja, du hast echt viel Ahnung von Klingeltönen und ich hab recht. Und du sagst, Daniel Kübelböck ist doch aus Plastik. Und ich sag, nee, leider, der ist echt. Ja, du hast schöne rote Lippen, wenn du sagst, immer hast du recht, klagst du immer.

sage, aber Angelina, schau mal, dass ich immer recht habe, das stimmt doch nun wirklich auch nicht. Zum Beispiel, was war denn neulich, als ich gesagt habe, schmeckt echt gut deine Lasagne. Da habe ich nicht recht gehabt. Oder als ich gesagt habe, komm, noch ein bisschen, noch ein bisschen, noch ein bisschen, du schaffst das schon mit dem Einparken. Da habe ich nicht recht gehabt. Oder als ich gesagt habe, ach komm, ein Monster wird dein Onkel Alfred schon nicht sein. Habe ich nicht recht gehabt. Oder als ich gesagt habe, jetzt kommt mein nicht so textlastiges Lied, habe ich auch nicht recht gehabt. Jetzt kommt schon wieder so viel Text und alles nur, weil du sagst, dass ich immer recht habe. Dabei habe ich gar nicht immer recht. Stimmt's oder habe ich recht?

dann lobst du die Drei-Groschen-Oper von Schiller und Mozarts Roman Herr und Knecht. Und ich sag ja, aber der Faust von Daniel Kübelböck ist auch spitze. Und du sagst, da hast du recht.

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einige Worte zu den Herren links und rechts und hinter mir ein durchsichtig internationales Konzept. Der Nachtbus, eingestiegen für den heutigen Abend. Aus Trinidad ein Weltreisender mit augenblicklicher Station Wien. Mr. Courtney Jones am Schlagzeug.

Der nächste Herr ist seit einem Vierteljahrhundert schon in der Stadt des Johann Strauß und ich wage zu behaupten, das hat abgefärbt. Ursprünglich aus Lagos, Nigeria. Heute bei uns an den Trommeln aller Art. Percussion, Tony Coker.

Ein Weltreisender ebenfalls in Sachen Geschichten. Von der Schwelle zwischen Nord- und Zentralafrika spielt bei uns Bass. Er stammt aus Khartoum im Sudan. Mr. Salah Adin. Der nächste Herr legt Wert auf die Feststellung, dass er aus dem Obskuren kommt und gleich nach dem heutigen Auftritt ins Obskure zurückkehren möchte. Wir fühlen uns geehrt, dass er gerade hier ist. Elektrische Gitarre aus dem wilden Lande der Magyar. Franz Bodi.

seit 5 Jahren an meiner Seite und musikalisch in den letzten Saisonen kaum noch wegzudenken, ist der Herr an den Tasten, Instrumenten. Wir haben uns im Krieg kennengelernt und bringen seitdem nur noch Frieden. Aus Ragusa am blauen, blauen Meer, mein Freund Ivan Simatovic, Keyboard.

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sollen denn die Leute von mir denken, du? Ich meine, das freut mich natürlich, dass du so denkst, ne? Aber ich, ein Magier der Sinne, obwohl, irgendwie, aber ich wäre ein Poet der Leidenschaft, ja, da ist schon was dran. Aber mit der Manneskraft, hör mal, ich meine, du müsst doch nicht alle wissen, also, das ist ja vielleicht eine, aber ich meine, stimmt natürlich. Hör jetzt nicht auf, ey, du hast ja recht. Ich finde, du hast ja recht von A bis Z. Und was ich noch zu sagen hätte, ich finde dich auch irgendwie ganz nett.

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0: Vielen Dank.
1: Ihr Leute, kennt nur irgendwer den Egelhofer Rudi, ein Held der Münchner Räterepublik vor 100 Jahren, ein Kämpfer für unser Sach, ein Mann wie ein Baumstamm, ein Schwabinger Vorstadtbub, dieser gewesen. 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

Am 7. November 1918 hat auf der Münchner Theresienwiese eine Großveranstaltung stattgefunden, aber nicht die, die man da normalerweise erwartet, sondern eine Großkundgebung gegen den Ersten Weltkrieg. Und dann haben der revolutionäre Sozialdemokrat Kurt Eisner und der blinde Bauernführer Gahndorfer aus der Kundgebung eine Demonstration zu den Kasernen der Stadt gemacht, haben die Soldaten rausgeholt und sind zum Kriegsministerium gezogen, wo die bayerische Regierung drin gesessen ist und nicht rausgegangen ist. Der Egelhofer war nicht unbedingt der geduldige Typ. Irgendwann ist er an der Fassade vom Kriegsministerium nach oben gekraxelt, über den Balkon eingestiegen, günstigerweise direkt im Sitzungssaal der Regierung rausgekommen. Und dann hat der Egelhofer den Herren erklärt, dass sie abgesetzt sind. 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
1: Nun eine sehr alte Melodie, aus dem 16. Jahrhundert, glaube ich, von einem blinden irischen Hafenspieler, komponiert. Tuilleach O'Carolan war sein Name. Ich habe das Lied lange nicht mehr gesungen und freue mich, es hier aufführen zu können. Uns bleibt keine Wahl.

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lange Zeit habe ich dieses Lied nicht mehr gesungen, Willi. Und ehrlich gesagt, ich habe keine rechte Lust mehr gehabt, mich um die Politik zu kümmern. 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Wo man einfach uferlos vor sich hinleben will. Dann hat sich alles so überstürzt. 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Wenigstens auf dem Papier. Aber man hat halt wieder alles falsch gemacht, was falsch zu machen war. 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Aber wer ein Volk bescheißt und betrügt, der muss halt damit rechnen, dass es durchdreht. 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

Was der Schrein gehört in Rostock, Willi. Du musst es doch gehört haben. Ausländer, Asylanten, die Ärmsten und Schwächsten haben sich diese Feiglinge natürlich ausgesucht, aber die dummen Buben waren gar nicht das Schlimmste, sondern diese ganze feixende und beifallklatschende Meute, die drumrum gestanden ist. Ja, Willi, Beifall haben sie geklatscht, während über 100 Vietnamesen verzweifelt um Hilfe geschrien haben. Und vorher in Hoyerswerda, in Hünxe und dann in Mölln und, ja. Weißt du noch, wie sie damals den Staat aufgerüstet haben gegen die RAF? Gerade jetzt in München. Beim Wirtschaftsgipfel haben sie Armeen angekarrt, um diesen Staat gegen 100 Leute mit ihren Trillerpfeifen zu schützen. Aber da ging es halt gegen hohe Politiker. Wertvollere Menschen anscheinend, weil jetzt macht die Polizei einen Schichtwechsel, wenn Vietnamesen abgefackelt werden und Neger aufgeklatscht. Abfackeln, aufklatschen. Ja, wo sind wir denn, Willi? Und glaubst du, einer unserer Politiker hätte sich persönlich entschuldigt? Nix da. Als Antwort auf diese Schweinereien haben sie versprochen, das Asylproblem in den Griff zu bekommen. Dem Mob Recht geben, nur um an der Macht zu bleiben und die nächsten Wahlen zu gewinnen. Pfui Teufel, Willi! Pfui Teufel!

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Der schwarze Amadeo und du. Und er hat dir seine Geschichte schon verzeiht, aber trotzdem muss man es immer wieder rausschreien. Vielleicht kannst du dich an das Gedicht noch erinnern vom Pfarrer Niemöller. Als die Nazis die Kommunisten holten, habe ich geschwiegen. Ich war ja kein Kommunist. 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Ja, den Amadeo, den Angolaner, den Hamsterschlong, der Dreden, weil er Neger war, weil sie einen Spaß haben wollten. Und drei Polizisten sind dabei gestanden und wollten mit dieser Gruppe nicht in Konflikt geraten. Siehst du das jetzt, wie weit wir wieder sind? Deutschland, den Deutschen grüllst durch Eberswalde. Und mit Baseballschlägern und Messern geht's den Negern an den Kragen. Die laufen um ihr Leben, Willi. Aber einen erwischen sie noch. Und Eberswalde schweigt dazu. Denn ein bisschen lästig waren's halt doch, die vielen Neger. Und dann kreisen sie den Amadeo ein und schubsen ihn herum. Ja, man wird doch an so einen Neger nur ein bisschen schubsen dürfen. Und der Amadeo Antonio Chioba versteht die Welt nicht mehr und zittert und schreit. Und Eberswalde schweigt dazu. Aber Deutschland gehört nun mal den Deutschen. Klar, sie haben sich sie alle verdient. Ein sauberes, ein reiches Land. Und dann ziehen sich die glatzen Kapuzen über den Kopf und binden sich Tücher vors Gesicht, wie im richtigen Kino. Und dann springen sie dem Amadeo mit ihren schweren Stiefeln ins Gesicht, immer und immer wieder. Willi, mein Gott, Willi, wir kannten die wieder so brauchen. Wir alle brauchen doch einen, wie es du einer bist. Ja, da musst du was geschenken.

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Erstmal ne Pille, dann die Brille und von Rilke ein Gedicht. Dann noch ein bisschen Algebra, den Kinsey-Report für das Olala. Anschließend gleich in die Hi-Ja-Ja mit dem Friedrich aus der Oberprima.

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1: Ja, wenn man sowas hört, denkt man sich doch, Mann, wat müssen die Holländer für einen Spaß haben? Ich hou van jou. Ich weiß nicht, ich persönlich würde da wahrscheinlich eher spontan reagieren mit, ey, pass mal auf, ich hau zurück, da. Aber ich weiß ja nicht, sind Holländer unter uns heute Abend? Nicht, dass ich mich hier nie... Oh, Entschuldigung, Refrain. 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

lerne ich sie für dich. Das war Chinesisch. Meine Damen und Herren, wenn Sie die eine oder andere Sprache wiedererkennen, zögern Sie nicht, steigen Sie einfach mit ein. Я хочу на всех языках петь этот и то же, на всех инструментах играть, если можно, Боже мой, я люблю тебя. Ich habe ja noch eine Strophe auf Türkisch. Die kann ich nur leider noch nicht aussprechen. Ist ein bisschen schwierig. Aber ist nicht schlimm, ich war vor einiger Zeit in der Schweiz und habe dort eine Strophe geschrieben auf Schweizerdeutsch. Und das klingt ja fast wie Türkisch. Ich möchte ja eine Sprache für dich singen, auf ein Instrumentli zum Klingen bringen. Am liebsten unter der Laube von Bern, ich hätte dich gern. Danke vielmals. Dankeschön. Hey, ich habe auch jetzt ganz neu im Repertoire: Schwedisch und Bayerisch. Was wollen Sie hören? Beides. Okay, pass auf, dann singe ich mal beides. Aber nicht gleichzeitig. Nee, na. Aber ich sag mal nicht, was ist. Ja, welch Junge, der denn alles sprach vor dir? Auch ball Instrument will ja sehr dir. Hey, lila Schei, ja, geht's gar dir. So, jetzt Schwedisch. Okay, Sie haben es gemerkt. Nein, Bayerisch natürlich. Aber ich muss dazu sagen, es ist mir bislang in jeder Sprache gelungen, das zu sagen, worum es geht, so dass es sich reimt. Nur nicht auf Bayerisch. Ich habe keine Ahnung, woran es liegt. Ich war jedenfalls gezwungen zu schummeln. Möchte Sie bitten, aus reimtechnischen Gründen sich vorzustellen. Bei der Angebeteten handele es sich um eine junge Dame namens Susi. Alle Sprachen sing ich für die Susi. Auf alle Instrumente mach ich Musi. Magst du sie? Ich mag die Ham. Wir passen zusammen! Dankeschön. Zum Abschluss für Sie, meine Damen und Herren, quasi als Finish. Finish. Achtung, Jocka, Sella, Kielele, Laula. Jocka, Sella, Soiti, Mella, Koita, Soita, Quinka, Rakastan, Sinua. Rakastan, Sinua. Ich liebe dich auf Finnisch. Ist das nicht schön? Wobei, ich habe mir ja sagen lassen, die sagen das nicht. Ehrlich, obwohl es das gibt in der finnischen Sprache, Rakastan, Sinua, sagen die das nicht. Ich meine, okay, hat ja auch sicher Vorteile, wenn man das nicht braucht. Also wenn sich das von selber versteht, meine ich natürlich. Und es gibt ja auch so Momente, wo man sowas gern mal sagen möchte. Ne? Was machen die Finnen dann? Ich habe mich lange mit dieser Frage beschäftigt und ich glaube, ich bin schlussendlich auch zu einer ganz guten Erklärung gekommen. Denn Finnland ist ja, wie wir alle wissen, jetzt lange dunkel. Und auch nicht so dicht besiedelt. Deshalb passiert es da zwangsläufig nicht so oft, dass sich in den unendlichen Weiten der finnischen Taiga zufällig mal ein Finne und eine Finnin finden. Na und wenn mal doch, dann quatschen die nicht lange. Wo immer du auch wohnst. Dankeschön.

Diesen Abschlussrefrain habe ich neulich mal meiner Mitbewohnerin vorgesungen in Berlin. Die fand den total schön. Ich habe sie gefragt, findest du es nicht vielleicht ein bisschen zu kitschig oder zu pathetisch oder so? Und sie sagte, nee, gar nicht. Ja, da habe ich auch gedacht, cool. Und habe das Lied einen Tag später meinem guten Kumpel vorgespielt und meinte, hier, hör dir das mal an, ist ein brandneuer Song, ist ein Liebeslied, Kategorie 1 und so. Sag mal, wie findest du das? Und er meinte, ich finde das ein bisschen zu kitschig und pathetisch. Ich meine, ist ja ganz nett, so bis ans Ende der Welt, ja. Aber wer soll das bezahlen? Du? Nee, komm, Alter, sei mal ein bisschen realistischer. Ja. Auf seinen Drängen hin habe ich dann das Lied wie folgt überarbeitet. 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

Es war noch ganz früh, meine Vertonung. Mir ist es erst jetzt wieder eingefallen, weil ich an einem Liederbuch arbeite. Mit meinem Spätwerk und meinem Frühwerk. Und da fand ich dieses Lied wieder. 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
0: 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Dankeschön, einen guten Heimweg und gute Nacht.

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